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0: Guten Abend, liebe Hörerinnen. Mein Name ist Lars Fleischmann und ich möchte Sie heute bei der dritten Folge von Luxus für alle mit einem Titel meines heutigen Gasts Jan Höft begrüßen. Hello, how are you? Eine gute Frage. How are you at the Heimempfänger? How are you at the 674 FM Stream? How are you at the Mixcloud-Site, wo man die Folge nachhören kann? How are you, Jan Höft?
1: Ganz gut heute. Etwas aufgeregt, um ehrlich zu sein.
0: Ich glaube, du musst gar nicht aufgeregt sein. Das ist hier wirklich heimische Gefilde. Die Südstadt ist ja auch deine heimischen Gefilde, so ein bisschen. Oder?
1: Genau, ich wohne einfach um die Ecke. Das ist ein sehr angenehmer Weg hier ins Studio gewesen.
0: Genau, das war bei mir ein bisschen anstrengender. Die KVB ist nämlich kein Luxus für alle, um den Titel der Sendung nochmal mit einzubringen. Aber ich möchte dich einfach mal ganz kurz vorstellen, wenn ich darf, und später auch nochmal tiefer einsteigen in verschiedene Sachen. Aber Jan Höft ist 1981 im sachsen-anhaltinischen Blankenburg geboren, im Harz.
1: Genau.
0: Als Sachsen-Anhalt bekanntermaßen noch zur DDR gehörte. Er zog dann später nach Karlsruhe, studierte ab 2000 am Institut für Technologie. Dann zog er nach Köln 2006 und begann sein Kunststudium und ist seitdem integraler Bestandteil der Kölner Kunstszene, wozu neben etlichen Ausstellungen und Beteiligungen auch kuratorische Tätigkeiten, zum Beispiel in der Volkhofener Simultanhalle, gehören. Richtig alles?
1: Genau.
0: Jan, ich freue mich, dass du heute mein dritter Gast bist in der Sendung Luxus für alle. Und du hast entsprechend dem Setup der Sendung, nämlich reden, reden, reden, aber Musik hören, also keinen Podcast machen, sondern Radio, auch Musik mitgebracht. Kannst du da schon etwas zu sagen? Wie war da dein Ansatz? Eher persönlicher oder künstlerisch, ästhetischer oder nah an eigenen Arbeiten auch von dir?
1: Ich würde sagen, alles gleichzeitig. Ich konnte mich nicht so richtig entscheiden und habe für die zwei Stunden dieser Sendung jetzt, glaube ich, ungefähr drei Stunden Musikmaterial zusammengestellt. Aber da werden wir, glaube ich, eine ganz nette Auswahl finden. Und es sind da Sachen, die sehr persönlich sind, Sachen, die ich einfach nur spannend finde, gerade in der aktuellen Musik.
0: Ich finde es auch lustig, dass wir sonst eigentlich häufiger über Kunst reden oder in einem Kunstkontext. Und das letzte Gespräch, das wir eigentlich hatten, war ein Musikgespräch. Und so sehr man sich das hätte denken können, dass es da die Affinität gibt, glaube ich, war das eigentlich mehr oder weniger das erste Musikgespräch, das wir so geführt haben. Nämlich dann über die Band Black Country New Road unter anderem.
1: Genau, was eine Band war, die mich irgendwie sehr begeistert hat, mit dem ersten Album, was rauskam, vor, ich glaube, 3 Jahren jetzt mittlerweile. Genau, weil so viele Aspekte da drin waren. Bei mir, ich habe eine Zeit lang sehr viel Postrock gehört und das ist aber ja irgendwie ein bisschen langweilig geworden. Genau, und jetzt kommen diese Klänge wieder und genau, deswegen hat mich das so beeindruckt, dass das aber nicht nur dieser alte Postrock-Klang von vor 20 Jahren ist, sondern da neue Aspekte mit drin sind. Und so ist es so, ich höre Musik meist aus reiner Neugier, was passiert hier, und irgendwie verstehen und sehr emotional und habe gar nicht so einen mega Überblick und merke an mir selber aber, dass mir irgendwann die klassischen Postrock-Bands, die ich die ganze Zeit drauf runtergehört habe, langweilig wurden und dann bin ich fasziniert, wenn eine neue Ästhetik kommt, etwas Neues hinzukommt. Und so schaue ich eigentlich Kunst auch, genauso Kunst schaue ich so an. Es ist so, dass ich selbst merke, wie bestimmte Sachen langweilig werden, einfach nur, weil ich sie auch so oft gesehen habe, so bestimmte Mechanismen, und dann taucht wieder etwas auf, was aber genau dasselbe ist wie vor 20 Jahren, aber mit leichten anderem Blickwinkel. Genau, und so ist eigentlich die Playlist auch zusammengekommen.
0: Da ich ja jede Folge auch als kleines Experiment über Form oder so betrachte, denke ich, beginnen wir heute direkt auch einfach mal mit Musik und machen den Einstieg etwas musikalischer als sonst. Deswegen, was hören wir denn als erstes? Du hattest da eben schon was ausgewählt.
1: Genau, ich hatte ausgewählt die Band Moin mit dem Song Right is All Right, Wrong is to Belong.
0: Genau, also drück mal auf Play und dann hören wir rein.

0: Genau, das waren jetzt zwei Stücke. Wir hatten hier kurz zusammen überlegt, was das zweite Stück sein könnte, weil man möchte ja nicht die ganze Spielzeit des heutigen Abends nur mit Musik verbringen, obwohl das auch eigentlich ganz gut ist. Das können aber andere Sendungen mindestens genauso gut. Wir haben aber dann, beziehungsweise du hast dann was ausgewählt?
1: Jason Forrest and the Animal Spirits mit Path Through the Fire.
0: Und du hattest im Vorhinein im Gespräch gesagt, dass Musik ja eine wichtige Rolle spielt, sowohl persönlich als auch in deinem Werk und so. Und ich glaube, wir können einfach mal direkt einsteigen, dass ich ja schon auch sagen würde, dass bei verschiedenen Sachen, die du in den letzten Jahren gemacht hast, ob jetzt Performances oder Installationen und so weiter, Musik eine bedeutende Rolle gespielt hat. Also am eindrücklichsten ist, wenn man auf deiner Seite natürlich geht, dass man die Performance zu We'll Never Stop Living This Way von 2012 sich anguckt. Da ist ja, also nicht nur der Name halt total offensichtlich, dass es das Westbam-Zitat ist, sondern dann auch in der Performance geht es um Techno.
1: Genau. Ich hatte zu der damaligen Zeit so ein bisschen angefangen, irgendwie mit Performances zu experimentieren, mal hier und da eine kleine Sache gemacht und ich habe gemerkt, irgendwie macht mir das Spaß. Und dann habe ich einfach so eine Anfrage bekommen, jetzt machen wir so eine richtige Performance. Und dann habe ich so hin und her überlegt und dann war es wirklich so ein Verbinden von irgendwie mehreren Elementen. Und Techno war irgendwie was, was mich schon immer begleitet. Und dann war es klar, das muss jetzt da irgendwie rein. Und es war so, dass ich dann nach Kontrasten gesucht habe und dann habe ich ja da so eine Nähmaschinen-Performance draus gemacht. Das ist angelegt auf wirklich genau eine Stunde. Genau, und in der Performance, vielleicht beschreibe ich es einfach mal, was ich da
0: Genau.
1: mache. Ich habe so einen Schreibtisch, ist da aufgebaut. Um mich herum sind so irgendwie Gestänge. Man erkennt das nicht so genau, warum das da ist. Und ich betrete den Raum und in dem Moment fängt an, einfach richtig harter Techno zu laufen. Und der Techno läuft stumpf durch, ist sehr hart und hat keinen Break. Normalerweise ist ja irgendwie, dass in jedem Song irgendwie kurz ein Break da ist und irgendwie etwas passiert, die Bassdrum kurz weg ist, aber nein, da geht die Bassdrum einfach nur durch. Und ich in diesem Setup, alles ist abgedunkelt, das Einzige, was beleuchtet ist, ist eine Nähmaschine, die da auf dem Schreibtisch steht und ich fange an, Stoff auseinander zu wickeln und abzumessen und zu schneiden, Nähmaschine vorbereiten, den Faden rein, was alles sehr abstrus ist in diesem Setting, was halt, wo der Bass einfach ultra laut ist. Und ich fange dann an, so wie man halt Stoff, wenn man ihn schneidet, muss man ihn irgendwie umnähen, sonst würde er ausfransen. Fange an, das so vorzubereiten, ihn umzunähen. Und in dem Moment, in dem ich dann die Nähmaschine starte, passieren mehrere Sachen gleichzeitig. Das Licht geht aus, ein Stroboskop geht an und der lang ersehnte Break kommt. Dadurch ist noch eine krasse Konzentration auf die Nähnadel da, die man im Stroboskop Klang, also im Stroboskop Licht, während die Hi-Hats die ganze Zeit schnell durchspielen, sieht es so aus, als ob die Nadel sich so in Zeitlupe bewegt, weil sie durch das Stroboskop immer an unterschiedlichen Stellen getroffen wird. Also wenn sie mal manchmal oben ist, manchmal unten. Das hat von der Frequenz eher zufällig eigentlich so gepasst. Genau, und das ist halt, während ich dann so umnähe, so eine Naht ich glaube, das ist so 1,50 Meter lange, also breite Stoffbahnen gewesen, deswegen muss ich dann 1,50 Meter nähen und das ist so ungefähr so 40 Sekunden, was ungefähr auch das ist, was so ein Break im klassischen Techno-Set, also im klassischen Techno-Track darstellt. Genau, und dann bin ich mit der einen Naht fertig und alles wieder zurück, die Bassdrum geht wieder rein, die Hi-Hats sind raus, Stroboskop aus und eine Schreibtischlampe geht in dem Moment an. Und so arbeite ich mich dann, so nähe ich dann mehrere Stücken oben, nähe Klettverschlüsse an eine Seite vom Stoff dran und eigentlich nähe ich große Vorhänge. die ich an die Metallstruktur, die um mich herum steht, anhänge und mich dadurch nach und nach einbaue eigentlich. Das Publikum sieht mich nach und nach nicht mehr, bis es dann wirklich komplett verschwindet und es eigentlich ein weißer Würfel ist, der immer dann, wenn ich wieder weiter nähe, halt aufleuchtet und zu so einem Abstraktum wird.
0: Der verschwindende Künstler, natürlich auch eine Trope aus der Kunstgeschichte, also Robert Morris, Vito Acconci oder sowas fällt einem ein. Aber da möchte ich gar nicht unbedingt einsteigen, sondern lass bei der Musik dann nochmal bleiben, weil für mich, also man kann ja alles auf deiner Seite nachgucken, dass ich Jan-Höft oder Jan.
1: Nee, einfach janhoeft.de.
0: Genau, und dann kann man ja alles nachgucken, weil du auch alles, glaube ich, bei Vimeo hast und so. Und woran mich das vor allen Dingen sofort erinnert hat, war, und vielleicht liegt das auf der Hand, ist halt eben diese Geschichte von Techno, wo dann wahrscheinlich auch häufig und gerne von Europa aus diese Erzählung aufoktroyiert wird, dass man in Detroit angefangen hat, Techno zu produzieren, weil das halt der Klang der Maschine war und die waren alle bei Ford oder bei General Motors oder General Electric oder sowas in den Fabriken und so. Und das stimmt natürlich gar nicht, weil ich glaube nur die wenigsten, ich glaube jemand wie Omar S., der hat tatsächlich bei Ford gearbeitet, sagt man, in Ann Arbor dann. Aber generell ist es halt natürlich so eine schöne Geschichte, die man vom Westen immer, also Westen heißt hier Europa, immer gerne erzählt hat. So, ja, klar, die aus den Maschinen. Aber die Erzählung funktioniert deswegen nur so gut, weil sie halt logisch ist oder weil sie halt aufgeht. Nämlich, ja, da sind wirklich Leute, die hören den ganzen Tag 8 Stunden lang duf, duf, duf, duf, irgendwelche Umwaldswerke, irgendwelche Hämmer irgendwie runtergehen und so, und dann kommt der Techno. Und darauf beziehst du dich ja dann irgendwie ja auch schon, ne? Die Nähmaschine, ja. Also.
1: Genau, nur dass es eben bei der Nähmaschine normalerweise nicht so ist. Also mit der Nähmaschine verbindet man das nicht, mit dem Werk, wo irgendwelche Stahlteile gestanzt werden. Das ist so, da gibt es dann immer 1000 auch irgendwie Musikvideo-Varianten oder irgendwelche Videokunst-Momente, wo diese Narration nochmal verdichtet wird. Aber Nähen jetzt nicht unbedingt, obwohl es ja eigentlich auch ein sehr technischer Prozess ist.
0: Ja, und ich glaube auch die Werke in Manchester, über die sich Ebert zum Beispiel aufgeregt hat, was ja viel eben auch einfach Textilindustrie war und so. Ich glaube, im 19. Jahrhundert war Nähe und Webereien, das war schon auch das Unterste, was man so fabrikmäßig halt irgendwie abbekommen konnte, also von der Tätigkeit. Und man kennt auch diese ganzen Geschichten von Leuten, die in den Webstuhl oder in sowas reingefallen sind. Also von daher, es ist halt irgendwann so umkonnotiert worden, ne? Also das Nähen eher in diese weibliche Tätigkeit. Und man stellt sich dann eben vor allen Dingen so Sweatshop-Arbeiterinnen vor, was natürlich auch extrem hart ist, aber die sterben ja heute vor allen Dingen, weil die Gebäude zusammenstürzen oder ein Erdbeben ist oder Feuer ausbricht oder sowas. Also genauso dark, aber nicht mehr so, dass man sich schönreden kann, dass es nicht mehr der klassische Fabriktod ist, in die Maschine reingefallen oder so. Ist natürlich trotzdem super schrecklich. Und wir müssen das auch immer sozusagen als Erzählung wegdrücken. Aber ja, die Fabriken gibt es ja immer noch. Wir haben sie nun nicht mehr so vor Augen.
1: Genau, es ist halt jetzt mittlerweile in Bangladesch. Auch da ist natürlich ein Prozess im Gange, aber ja, es ist halt irgendwo anders. Und für mich war das eigentlich auch so diese Verbindung von Techno als etwas, was ja gerade im Club ist ja gerade der harte Rhythmus, der einen antreibt, auch das, was man ja eigentlich will. Es ist ja gerade dieses Angetriebensein, was da ja irgendwie fast, also in dem Moment eher positiv ist, das die Gedanken ausschalten und irgendwie der Körper, der sich bewegt, das ist da gewollt. Gleichzeitig ist es im Arbeiten natürlich eine ökonomische Realität, die Menschen dazu zwingt, die aber, ja.
0: Genau, am Fließband kann man ja nicht aufhören, weil dann bleibt alles stehen und dann hattest du lange genug deinen Job sozusagen. Und man könnte das ja noch sogar noch weiter vertiefen, halt als Techno, als etwas, was komplett über den Körper verstanden wird, weil es ja in der Regel keinen Text dazu gibt oder so. Das ist ja Musik, die vor allen Dingen über den Körper verstanden wird, genauso wie der Körper abgerichtet wird in der Maschine. Also in der Fabrik, und man wird dann zu so einem Teil der Maschine, wie man ja auch bei James Brown, ne? Like a Sex Machine, da wird man ja auch zur Maschine. Springen wir aber mal weiter, obwohl wir da jetzt auch gerne länger drüber reden könnten, aber eine andere Art von Musik meine ich bei deiner letzten Ausstellung in Köln, das war die in der Artothek letztes Jahr, gehört zu haben, nämlich da war deine Installation Okay. Und da gab es auch irgendwie Musik, oder nicht?
1: Im weitesten Sinne, ja, es gab Rhythmus. Vielleicht erkläre ich kurz, was yeah, genau. Das war. Genau, das war eine große Rauminstallation, wo sich an relativ komplexen Traversen, die sich an der Decke vom Raum, also beziehungsweise quer durch den Raum, auf so 3 bis 6,5 Meter Höhe befunden haben, auch an den Traversen waren kleine Wegen eingebracht, an denen Notausgangsschilder hingen. Und diese Notausgangsschilder konnten sich mehr oder weniger frei im Raum bewegen. Die konnten so seitwärts fahren, die konnten sich drehen, die konnten nach unten sich herablassen und wieder hochziehen. Genau, und ich habe das so als Idee gehabt und wollte da eigentlich ein Ballettstück. Also ich habe es immer Ballettstück genannt, mit Ballett hat es natürlich wenig zu tun, aber so eine Art Tanzchoreografie ausarbeiten. Und ich hatte da einen Freund von mir, Andreas Eduardo Frank, gefragt, ob er mit mir so ein bisschen Rhythmus erarbeitet dafür. Ich habe mit ihm schon einmal zusammengearbeitet. Das war, ich glaube, 2017 habe ich eine kleine Performance an der Oper mal gemacht, wo wir mit Sängern und Basslautsprechern gearbeitet haben. Genau, und diesmal dachte ich, da es so eine langjährige Freundschaft ist, wo wir immer wieder gemeinsam an musikalischen Sachen arbeiten, dass ich wieder mit ihm zusammenarbeite. Genau, und da er Komponist ist, schreibt er halt irgendwie Rhythmen einfach mal schnell runter. Das ist so, man gibt ihm ein Blatt Papier und einen Stift und dann ist ein komplexer Rhythmus, der sich verschiebt und Dinge macht, da. Und genau, und dann war es eigentlich so, dass wir gemeinsam dann versucht haben zu erarbeiten, was eigentlich dieses Instrument kann. Also dieses Ding, was dieses Notausgangsschild, wir haben dann gemeinsam versucht, da auch Klänge rauszuarbeiten. Und ein Klang, der sehr schön war, wenn es einfach so nach unten fährt, das Notausgangsschild, und dann am Boden ankommt. Und dann gibt es so einen komischen, metallischen, sehr, sehr banalen Klang. So ein Bumm. So, also, metallisch kann ich jetzt nicht nachmachen, aber es ist so ein
0: Ploing.
1: So ein Ploing. Ja, Ploing trifft es vielleicht. Genau, und dann war es irgendwie so, dass wir gemerkt haben, oh, ist eigentlich ganz schön, dass es nach unten geht, dass er ein Ploing macht und dann kurz wieder hochfährt und dann einfach sich wieder ablässt. Und dann wieder und wieder. Und dann gibt es so eine Art Stepptanz, weil es ja drei Notausgangsschilder waren. Und dort, dann kann halt zweimal hoch und dann runter. Und dann, genau, und dadurch, das ist so eine Sequenz da draus.
0: Genau, plus, dass man die Motoren die ganze Zeit genau. Surren hört und so. Und zum Ballett gehörte natürlich auch der visuelle Effekt, dass die Sachen sich natürlich, du hast sie ja nicht nur auditiv angelegt, sondern vor allen Dingen auch visuell, dass diese Schilder sich teilweise rumgeschleudert wurden und sowas und dann halt da getanzt haben.
1: Genau, dass man teilweise ein bisschen Angst hatte, teilweise musste man auch einen Weg gehen, weil irgendwie was sein könnte. Teilweise war es so, dass man das einmal ein Solo hatte auf Augenhöhe, dann schaut man es an und wenn es dann so 2-3 Minuten vergehen, fängt eins, was in dem Moment hinter einem ist, an irgendwie Geräusche zu machen und man ist ein bisschen erschrocken davon. Das war so der Gedanke, weil es irgendwie immer wieder passiert was und manchmal vor einem, manchmal hinter einem, manchmal hat man es im Blick und manchmal macht es doch wieder was anderes.
0: Zu deiner Ausstellung in der Artothek gehörte noch die Fotografie My Needs Are Mine. Da kommen wir vielleicht gleich nochmal zu. Ich möchte nochmal dieses Musikthema aufgreifen. Und zwar hatten wir da eben schon mal in der Pause drüber geredet. Gibt es noch von 2013 die Intervention in den Maastrichter Marktplatz.
1: Ist genau. Das der Marktplatz? Genau. Also, das ist der Freithof. Da gibt's, in Maastricht gibt es zwei große Plätze, den Marktplatz und den Freithof. Und der Freithof ist der, wo ganz viele Veranstaltungen drauf sind.
0: Und da hast du die Intervention Maastricht Hardcore umgesetzt. Und um uns einzustimmen, bevor wir darüber reden, hören wir doch mal in Hardcore und Gabber rein. Oder so, wie du es, glaube ich, auf deiner Seite nennst, The Duchess of All Musics. Genau, da hören wir jetzt mal rein. Hast du schon was gefunden?
1: Ja, okay. Ich habe mitgebracht DJ Sim mit Cartoons in Progress.

0: Hardcore Continuum, Hardcore Never Dies. Wir hören hier rein in den härtesten Brecher der Stadt. Nein, was war das jetzt? Welche beiden Stücke liefen und kannst du uns was dazu erzählen?
1: Also das erste war nochmal DJ Sim mit Cartoons in Progress. Ein klassischer Track, der auf Thunderdome drauf ist. Ich weiß gar nicht mehr, welches Jahr. Und das zweite ist jetzt eigentlich eher Post-Hardcore gewesen. Aus dieser Welle, die ja so 2018 langsam losging. Und zwar war das Oshayak mit I Not Me.
0: Ich fand lustig, dass du auch eben gesagt hast, dass du vielleicht deine Thunderdome-CD dabei hast, weil wir sind ungefähr der gleiche Jahrgang und irgendwie sowas lag bei meinem Onkel halt rum und man sagte, ja, das ist Techno und dann habe ich das so angemacht und keine Ahnung, mit 8, 9, 10 oder sowas habe ich halt gedacht so, oh nee, das muss jetzt wirklich nicht sein. Vor allen Dingen, weil die Thunderdome-CDs ja auch alle mit so einem sehr, sehr krassen Cover daherkamen mit irgendwelchen, war das so Techno-Wölfe oder irgendwie oder so schreiende Aliens, irgendwie sowas
1: also habe ich gerade im Kopf. Thunderdome 1 ist ein riesengroßer Pitbull, schwarzer Pitbull. Thunderdome 2 ist eine nackte Frau, die von einem Art Teufelsgestalt gehalten wird. Bei 3 weiß ich es gerade nicht mehr.
0: So. Genau, die Cover waren immer super krass. Und ich glaube, meine Oma hat damals auch versucht, die CDs vor mir zu verstecken. Deine Oma hat die sozusagen nicht versteckt, sondern das gehört zu seiner eigenen Sozialisation, Thunderdome hören.
1: Genau, das war so, dass ich irgendwann war es so, dass elektronische Musik irgendwie was war, was ich irgendwie faszinierend fand und was irgendwie neu war für mich. Dann bin ich so voll in diese Eurodance-Welle mit eingestiegen, To Unlimited und so weiter. Aber da war so ein Anteil an mir, der es irgendwie noch krasser haben wollte. Ich wollte es irgendwie noch komischer, noch weirder, noch lauter. Und dann kam Thunderdome. Und das war so, ich habe es nicht sofort ganz am Anfang mitbekommen. Irgendwie ist Thunderdome die erste, die habe ich erst. Aber es ist so, in der Zeit sind ja einzelne Jahre bedeuten ja ganz viel. Ich bin bei, glaube ich, Thunderdome 2 oder 3 bin ich dann, da war ich dabei. Und da war ich, glaube ich, ich würde sagen so 12 oder so. Und ich fand das irgendwie geil. Und ich wusste auch nicht genau, was das ist. Und ich wusste auch nicht, was Partys sind. Ich wusste nicht, dass man dafür, was ein Rave ist. Das wusste ich alles nicht. Ich fand es nur irgendwie lustig, dass da die Bassdrums einfach laut sind und dass es einfach so eine Kanalisation von Aggression eigentlich auch ein bisschen ist. Das ist so, so eine friedliche Aggression, die ist ja nicht gegen, es ist also in die Musik hineingerichtete Aggression. Und das mochte ich irgendwie damals völlig unreflektiert.
0: Und genau, Hardcore, wie wir eben schon gesagt haben, The Duchess of All Musics. Du hast es dann in Maastricht umgesetzt bei der Intervention Maastricht Hardcore. Wie kam es dazu genau und wie sah das dann aus, was du da den Maastrichtern auch zugebootet hast, kann man sagen.
1: Genau. Ich war zu dem Zeitpunkt an der Jan van Eyck und es war so, dass mehr oder weniger. Also, die Jan van Eyck wurde gefragt, ob jemand von uns einen Beitrag machen möchte zur Bewerbung von Maastricht und der ganzen Region, Bewerbung zur Kulturhauptstadt, zur europäischen Kulturhauptstadt. Also bei der europäischen Kulturhauptstadt ist es so, dass immer ein Land definiert ist und dann bestimmte Städte sich gegenseitig bewerben. Also dann gibt es eine Art Wettbewerb um die eigentliche Kulturhauptstadt und dann bewerben sich mehrere Städte. Es gibt eine Jury, die reist dann von Stadt zu Stadt und entscheidet dann irgendwie. Und dafür putzen sich alle Städte raus für diese Bewerbung, weil wenn man es dann wird, dann fließt ganz viel Geld, dann kann ganz viel passieren. Und zu dem Zeitpunkt, als ich da war, hat sich Maastricht, glaube ich, für die 2020er Kulturstadt beworben. Und Eben wir als Jan van Eyck wurden gefragt, ob irgendjemand mal Kunst machen kann im öffentlichen Raum, bitte. Und dann gab es so eine Ausstellung, wo mehrere Sachen im öffentlichen Raum waren. Und ich dachte mir, okay, irgendwie möchte, also ich finde es spannend, ich möchte so alles so zusammenziehen, was ich so von außen kenne, was, weil natürlich ich bin nicht in Maastricht aufgewachsen, das ist so, ich kenne das nur von außen, aber bestimmte Aspekte kenne ich dann doch. Hier fange ich an. Es sind so mehrere Aspekte in der Arbeit drin. Der eine Aspekt, der so die einfache Narration ist, dass Maastricht hat eine Industrievergangenheit. Da gibt es Sphinx Sanitär. Das ist eine klassische Sanitärfirma, die Toilettenschüsseln, Pissoirs und Waschbecken hergestellt hat. Ist ein riesengroßes Gebäude im Nordteil von Maastricht. Ist von Eiffel gebaut worden. Ist Industriedenkmal. Ist, ich glaube, das größte Gebäude von Maastricht ist das. Und das steht aber leer und obendrauf ist aber eine Krone, weil diese Sphinx Sanitär war eine königliche Firma. Die haben das Label bekommen, dass sie so wichtig für die Niederlande sind, dass sie sich mit der königlichen Krone schmücken dürfen. Und diese königliche Krone hat mal, also die oben auf dem Gebäude ist, die jetzt auch in jedem Pissoir, also irgendwie jedes zweite Pissoir in den Niederlanden hat so eine kleine Krone da drin. Da, wo man die Fliegen sind, die man dann anpinkeln soll, das sind dann so kleine Kronen. Und selbst das ist natürlich auch irgendwie faszinierend. Und diese Krone oben auf dem Gebäude war eigentlich ein Neon- Schild, was aber ewig nicht mehr funktioniert hat. Was auch irgendwie mal, ist mal jemand nach oben eingebrochen und hat das irgendwie Graffiti drauf gemacht. Es ist so ein, aber die Außenform dieser Krone ist noch da. Und die ist, ich glaube, 4-5 Meter breit und 3 Meter hoch. Und ich habe der Jury vorgeschlagen, also der ersten internen Maastrichter Jury, wo dann auch irgendwie das Bürgermeisterbüro mit da drin war in dieser Jury, den habe ich vorgeschlagen, hey, ich möchte diese Krone, die ja so eine Bedeutung hat für Maastricht, die diese Industriekultur, die Vergangenheit repräsentiert, die

0: kommen, dass sie so wichtig für die Niederlande sind, dass sie sich mit der königlichen Krone schmücken dürfen. Und diese königliche Krone hat mal, also die oben auf dem Gebäude ist, die jetzt auch in jedem Pissoir, also irgendwie jedes zweite Pissoir in den Niederlanden hat so eine kleine Krone da drin. Da, wo immer die Fliegen sind, die man dann anpinkeln soll, das sind dann so kleine Kronen. Und selbst das ist natürlich auch irgendwie faszinierend. Und diese Krone oben auf dem Gebäude war eigentlich ein Neon-Schild, was aber ewig nicht mehr funktioniert hat. Was auch irgendwie, ist mal jemand nach oben eingebrochen und hat das irgendwie Graffiti drauf gemacht. Es ist so ein, aber die Außenform dieser Krone ist noch da. Und die ist, ich glaube, 4-5 Meter breit und 3 Meter hoch. Und ich habe der Jury vorgeschlagen, also der ersten internen Maastrichter Jury, wo dann auch irgendwie das Bürgermeisterbüro mit da drin war in dieser Jury, den habe ich vorgeschlagen, hey, ich möchte diese Krone, die ja so eine Bedeutung hat für Maastricht, die diese Industriekultur, die Vergangenheit repräsentiert, die möchte ich runterholen von dem Gebäude und mitten auf den Marktplatz, auf den Freithof stellen. Und die fanden das irgendwie erstmal interessant, weil die Krone, es gab schon Pläne, dass hinter dem ganzen Industrieareal ein neues Wohngebiet entsteht und die Krone das Symbol für dieses Wohngebiet wird. Und alle waren so begeistert. Und ich meinte, ja, aber es wäre noch schöner, wenn da Musik dabei wäre. Wenn die Krone irgendwie dann auch wieder leuchtet und strahlt und vielleicht im Rhythmus der Musik irgendwie wie so ein VU-Meter irgendwie immer wieder strahlt. Und die fanden das super interessant. Und ich so, ja, und am besten wäre das doch, wenn ich mit so lokalen DJs zusammenarbeite. Und dann dachten die, ja, okay, das ist so ein netter Haus da irgendwie. Genau. Und dann
1: so Stadtmarketing halt, ne? Stadtmarketing. Dass man dann halt so denkt, ja, cool, das können wir uns raushängen als Aushängeschild und vielleicht Café del Masa. Und die haben ja auch keine Ahnung dann meistens davon und denken immer so, ah, das ist dann bestimmt irgendwas, wo die Leute chillen.
0: Genau, das war so der Plan. Das war so der Plan, oh, jung und alt kann zusammenkommen und das wird alles ganz nett und genau, so ein bisschen chillig. Genau, aber das Ding ist, ich selbst wusste natürlich, dass Hardcore aus den Niederlanden kommt. Zwar jetzt nicht unbedingt aus der Region. Und das Ding ist, in Maastricht selbst hört eigentlich niemand Hardcore. Aber in den umliegenden Regionen, auf den Dörfern, da ist das der Sound. Da ist das Ding. Und nicht nur umliegende Dörfer, sondern auch wirklich einfach die äußeren Stadtbezirke. Da fahren irgendwelche Jugendlichen mit irgendwie einem Bluetooth-Lautsprecher auf dem Motorroller. Alle fahren Fahrrad, aber die man nicht so mag, die fahren alle Motorroller. Und die fahren dann mit so einer jugendlichen Aggression da durch die Gegend, haben so einen Bluetooth-Lautsprecher, wo laut Hardcore läuft und fahren in hoher Geschwindigkeit auf den Fahrradwegen und finden dieses Nette, was in der Stadt ist, eigentlich alles scheiße. Und genau das dachte ich mir, das muss so zusammenkommen. Und ich habe dann wirklich mehrere DJs gefragt, die mir dann Sets dafür gemacht haben. Ich bin dann rausgefahren zu irgendwelchen Partys. Ich habe irgendwie so ein bisschen recherchiert. Ich wusste dann, wo wir in der Woche, also jede Woche gab es irgendeine Party. Nie in Maastricht, immer außerhalb. Es war so ein bisschen kompliziert. Ich hatte kein Auto und irgendwie dahin zu kommen. Es hat dann aber doch geklappt. Und die waren alle überrascht, dass ich die anspreche. Weil die eigentlich ihr Ding machen, aber von irgendwie jemandem, der Kunst macht und so weiter, da hat sich nie jemand für die interessiert. Und deswegen war es so, dass eher, also ganz am Anfang war es so, dass ein paar Leute ein bisschen skeptisch waren, ob sie jetzt verarscht werden. Aber als ich die ersten DJs hatte, die zugesagt haben, waren alle begeistert. Es war klar, dass ich die auch ein bisschen benutze, aber gleichzeitig war es so, dass die dadurch was rausbekommen, auch etwas bekommen haben, nämlich die haben einfach, waren Teil von einer, ihre Musik, ihre Sets, also ich hatte wirklich dann, anders beschrieben, ich habe die gefragt, ob die mir ein Set machen können, mir das als MP3 geben können und das lief dann da, für ein paar Tage nonstop liefen diese Sets und ich hatte

0: ich glaube, so 8, 9 Leute hatte ich, die mir dann da einzelne Sets gemacht haben, und die liefen dann wirklich 24 Stunden für 5 Tage auf dem Marktplatz. Und an 2 Tagen hatten wir sogar noch die Erlaubnis, dann wirklich Live-Musik dort zu machen. Noch etwas lauter, irgendwie so am Nachmittag. Und auch da haben mich diese DJs gefragt, wie, das kann doch nicht sein. Wir dürfen doch jetzt nicht unsere Musik da mitten in der Stadt, das darf doch nicht sein. Und ich so, doch, ich habe die Unterschrift. Und bis das nicht, erst als das installiert war, haben sie es mir wirklich geglaubt, weil die haben immer gedacht, irgendwas passiert da, weil da dürfen sie nicht. Da darf, André Rieu macht jedes Jahr auf dem Freithof eine Woche lang Konzert. Eine Woche lang ist jeden Tag ein André Rieu Konzert, der wird komplett abgesperrt, und das ist eigentlich die Stimmung, die da ist.
1: Und diese Szene, die du da beschreibst, um Maastricht herum oder so, ist das, ich frag mal so, ist das auch etwas, wo du persönlich sozusagen connecten konntest? Weil Hardcore und Gabba, wie du ja eben auch schon berichtet hast, hat in Deutschland relativ wenig Resonanz hervorgerufen. Natürlich waren die Thunderdomes, glaube ich, so 3, 4 Jahre dann doch immer in den Charts. Aber es gibt wenig Hardcore-Partys, und Chabba, also eine Varietät, sage ich jetzt mal, von Hardcore, was nicht ganz stimmt, aber so vereinfacht können wir das ja sagen, war vor allen Dingen in Nordrhein-Westfalen relativ stark, da dann leider auch sehr stark von Rechten halt unterlaufen, in so Städten wie Dortmund oder sowas. Aber du wirst ja trotzdem versucht haben, in deiner Jugend irgendwie Hardcore- und Gabba-Partys wahrscheinlich irgendwie zu finden.
0: Das gab's nicht. Ich meine, ich war 12 und 3, irgendwie zwischen 12 und 14 Jahren mitten auf dem Dorf. Da gab's sowas nicht. Das war so, das habe ich einfach so gehört und irgendwie Kassetten ausgetauscht mit Schulfreunden. Aber wir waren einfach unendlich weit von jeglicher Stadt, wo sowas sein könnte, entfernt. Deswegen gab es das einfach nicht als Kategorie in meiner Kindheit, ja eher. Das ist ja eher präpubertär gewesen, wo ich das wirklich gehört habe. Das Ding ist aber, so haben eigentlich die meisten angefangen. Also so konnte ich mich mit den DJs darüber unterhalten, wie auch die dann mit irgendwie 12 das erste Mal so den Sound gehört haben und begeistert waren und das irgendwie witzig fanden. Und genau diese Kindheitserinnerung, die da auch vergleichbar war, die sind ja auch nicht mit 12, gehst ja nicht auf irgendeinen Rave. Und genau diese Erinnerung, die konnte ich eigentlich mit denen sehr gut teilen. Und dadurch, und dann habe ich aber beschrieben, wie ich mich eher in so eine andere Richtung entwickelt habe. Ich bin dann eher bei so klassischen Techno gelandet, irgendwie Schranz und so, und habe dann so die Frankfurter Sachen gehört oder Berlin oder Tresor und was auch immer. Über solche Sachen habe ich mich dann mit denen unterhalten. Und es war irgendwie so ein ganz lustiges Gespräch, weil ich habe dann auch manchmal berichtet, wie ich selbst ein bisschen aufgelegt habe, und habe dann so gemeint, dass ich aber immer sehr viel Spaß dran habe, irgendwie Jeff Mills, The Bells irgendwie immer wieder einzubauen in so einen Abend, der eigentlich ganz nett ist, aber dann schaffe ich es dann doch ganz am Ende noch irgendwie The Bells zu spielen, und die meinten, ja klar, ja, super Track, ja, das ist so das, mit dem sie anfangen, weil der noch so relativ langsam ist. Aber das war natürlich war sehr nett, weil wir eigentlich gut connecten konnten über so bestimmte Tracks. Sie für sie der Anfang und für mich das Ende von dem Set waren, aber dennoch eine Begeisterung für Sound war da.
1: Aber wie war das denn dann für dich? Wann bist du denn das erste Mal dann auf so Elektro-Techno-Partys gegangen? Wann hast du das erste Mal erlebt, was dann tatsächlich ein Rave ist? Was nicht zu vergleichen ist mit Thunderdome, weil Thunderdome war eine Veranstaltung, glaube ich, für 15.000 Leute oder sowas, wo alle Hacke getanzt haben und alle sehr viel Ecstasy zu sich genommen haben. Weswegen man eigentlich von Thunderdome heutzutage auf YouTube vor allen Dingen so Videos sieht, so die krassesten Drogengesichter oder sowas. Aber irgendwann wirst du ja auf einem Rave gelandet sein. Wo war das dann, und war das so ein Erweckungserlebnis auch für dich oder sowas?
0: So ein bisschen. Ich habe schon vorher sehr, also es gab so, damals gab es ja Evo Sonic, das war so der Radiosender für elektronische Musik und das habe ich so gehört die ganze Zeit dann, war dadurch so ein bisschen informiert, was für also an Musik gab, aber der große Unterschied hat, das war das Auto. Das war, ich bin in so einem kleinen Dorf aufgewachsen mit gut 2000 Einwohnern und das war das größte Dorf der ganzen Gegend. Das heißt, es gab diesen Sound nicht, außer in den Partys, die halt so eine gute Autostunde entfernt waren, mindestens. Und das waren, dann war ich dann irgendwann so drin, hatte da so ein, zwei Freunde, mit denen man sich dann ausgetauscht hat, die aber auch alle weit weg wohnten. Das heißt, man hat sich dann so ausgetauscht, wo dann die nächste Party ist, wo man dann hinfährt mit dem Auto, um dann manchmal irgendwie zu zweit fahren, aber oft ist es echt so ein sehr zähes Prozedere. Und dann fährt man dann irgendwie eine Stunde, weil man irgendwie einen Flyer in die Hand gedrückt bekommen hat, dass da jetzt was ist. Und merkt dann, wie so gegen 12, also gegen 11, 12 oder so, dann auf so einem Acker einfach ganz viele Autos stehen. Und da dann alle so in so eine Richtung gehen und dann geht das in eine alte Fabrikhalle oder was auch immer. Solche Rave-Momente hatte ich da im Osten. Und das war so, genau, das war so, bevor ich dann zum Studium weggegangen bin, habe ich das so mitgelebt eigentlich.
1: Also das heißt, die Stunde, die du gefahren bist, da seid ihr jetzt gar nicht nach Magdeburg gefahren, sondern eher in so ein Setup, das man vielleicht aus England 1988 kennt, Summer of Love mäßig, also ja. Irgendwo ein Acker, irgendjemand hat ein Soundsystem an den Start gebracht und so ein Generator.
0: Nee, es war schon relativ professionell. Es gab da schon eine Kasse und jemand hat Eintritt und gab eine Bar und so weiter, aber es war immer an unterschiedlichen Orten. Das war so, dass es so mehrere Gruppen gab, die das dann organisiert haben. Da war ich noch relativ weit weg. Ich habe das nicht wirklich mitbekommen, nicht geschnallt, wer das ist jetzt, der es organisiert. Ich habe noch mitbekommen, ja, da legte ein Freund von mir auf. So war das in der Zeit. Und die Orte waren super skurril. Es gab die riesengroße Fabrikhalle, wo, keine Ahnung, 10.000 Leute reingepasst hätten, aber es waren vielleicht 500 da. Also hat man das dann mit so Bauzäunen abgesperrt, damit es nicht ganz so, so leer aussieht. Es gab ein stillgelegtes Bergwerk, gab es auch mal, wo was ich am Anfang nicht genau geschnallt hatte, war ja noch alles vor dem Internet. Das heißt, die Information war halt wirklich nur so ein blöder Flyer, den man dann hatte. Und mit jemandem, mit dem man sich verabredet hat, okay, da gehen wir jetzt hin. Und die Information, das war halt nur dieser Flyer. Und dann gab es da diesen Moment, wo man dann aussteigt aus dem Auto, alle gehen in irgendeine Richtung und da steht einfach nur so ein Einfamilienhaus und man hört nichts. Normalerweise hat man irgendwie klirrende Scheiben gehört und nur Bassdrum und da war nichts und da war so ein Einfamilienhaus. Und nebendran so eine Garage. Und zwischen Garage und Einfamilienhaus war so eine Tür. Und man hat die Tür aufgemacht und dann ging es einfach mal so eine Treppe, ich würde sagen so 10 Meter, 15 Meter nach unten. Und da war dann einfach so eine Höhle. Also es war künstlich, also es war irgendeine Form von Tagebau, also es war ja Untertage, irgendwas wurde da abgebaut, ich habe es nie genau geschnallt, es war relativ klein für so ein Bergwerk, aber genau, es war genug Platz für irgendwie drei Floors und.
1: Aber dann wahrscheinlich auch mit der Wiedervereinigung verlassen oder sowas.
0: Also, ja, sowas. Ja. Genau.
1: In Maastricht Hardcore, was ja jetzt eben der Ausgang war, da steckt ja noch was anderes drin. Da reden wir, glaube ich, nochmal nach einer musikalischen Einspieler. Du hattest jetzt Jeff Mills The Bells genannt.
0: Ja, den habe ich natürlich auch dabei.
1: Habe ich fast vermutet. Dann kann man den ja einfach mal anmachen und dann vielleicht nochmal einen Techno-Track, so was Übergangsmäßiges. Und dann kommen wir wieder zurück. Bis gleich.

0: So, das erste war Jeff Mills und das zweite war aber ein anderes Stück. Und wo wir gerade über deine Sozialisation geredet haben, hat sich das angeboten. Das war Jay Denham.
1: Jay Denham mit Pride in Klammern, it's time.
0: Und das hat man ja auch gehört, dass Pride gesagt worden ist. Oder was hat man gehört?
1: Ja, die Geschichte zu dem Track ist eine sehr, sehr persönliche Geschichte. Ich weiß nicht mehr genau, auf welcher Party das war. Vielleicht war das in dieser Höhle, vielleicht in so einer Fabrikhalle. Da war ich mit jemandem, den ich, also Freund damals, der auch DJ war. Und irgendwann läuft da dieser Track und ich zu ihm, also jemand anderes legt gerade auf, ich zu ihm, hey, was ist denn das für ein Track? Der ist ja super geil, der ist ja richtig cool. Und weil damals hatte so gut wie nichts hatte Stimme drin, alles waren eher so sehr harte Sachen, eher so schranzartige Dinge. Und ich war so begeistert davon, dass da mal Stimme dabei ist und dass das so irgendwie so metallisch sich anhört. Und ich fragte ihn, ja, was ist doch geil? Und er so, ja, nee, ist jetzt nicht so geil. Ich frage ihn, ja, warum? Warum ist das jetzt nicht so geil? Und er so, ja, nee, weil wegen dem, was der da sagt. Ich so, ja, was sagt er denn da? Ich verstehe das nicht so genau. Ist ja irgendwie nur so. Ja, und der meinte dann, ja, der sagt ja die ganze Zeit White Power. Und das war das, was er gehört hatte. Das war einfach die ganze Zeit White Power, White Power, it's time for White Power. Das war das, was er gehört hatte, weil, ja, damals ohne Internet, man hatte die Platte selbst nicht, man hat sie nur so einmal in so einem Club laut gehört und irgendwie die ganzen Nazis tanzen. Ja, dann, Und das war eigentlich so ein Moment, wo ich den ich noch lange noch in Erinnerung hatte, so ein Moment, wo sich irgendwie mein Weltbild so auseinanderdriftet, weil dass da Nazis waren auf die Techno-Partys, das war so ganz normal, dass da irgendwie, keine Ahnung, ein Viertel der Leute waren so Nazis, die standen eher so für sich da an der Seite und man hat die irgendwie toleriert, weil wenn die nicht da wären, dann wäre nicht genug Energie da, um irgendwie den ganzen Aufwand zu betreiben. Dann würden diese Partys nicht so existieren. Also akzeptiert man, dass da vorne an der Seite stehen so die Glatzen.
0: Vor allen Dingen, weil Glatzen in der Regel relativ viel saufen auch. Also man kann damit auch noch Geld machen mit den Arschlöchern.
1: Genau, und das hat man so, war einfach so. Und in dem Moment war das so ein, okay, Moment mal, ich kann die nicht ignorieren, weil da ist jetzt einfach der Track, der läuft. Was mache ich denn jetzt? Bin ich jetzt, jetzt muss ich mich doch irgendwie politisch verhalten. Eigentlich habe ich gedacht, ich kann jetzt irgendwie einfach nur da sein, den Sound genießen und mich gar nicht irgendwie um Politik kümmern. Und dann sagt mir dieser Freund, ja, okay, das singt die ganze Zeit White Power, okay. Und das war so ein Moment, der mich noch lange beschäftigt hat. Wie hätte ich mich da verhalten sollen? Aber wie hätte ich mich verhalten sollen? Keine Ahnung, halt nicht hingehen, aber das konnte ich jetzt auch nicht vorher wissen. Aber natürlich, die nächste Party wird wieder irgendwelche Nazis mal da haben. Keine Ahnung, das war so, mein Gehirn hat in dem Moment nicht mehr funktioniert. Und für mich selbst war es dann einfach so, ich bin dann weggegangen zum Studieren nach Karlsruhe und da hatte ich halt andere Kreise, wo halt keine Nazis waren. Da war ich ganz froh darum, dass ich damit mich eigentlich nicht mehr auseinandersetzen musste. Aber dieser Track, der hat irgendwie noch etwas in mir ausgelöst. Ich habe mich immer noch die ganze Zeit gefragt, wie muss ich mich dazu verhalten, was ist das? Und habe dann echt ewig gesucht, um diesen Track zu finden. Und habe den irgendwann vor ein paar Jahren, habe ich den dann gefunden und dann eigentlich erst recherchiert, was ist das für ein Track, woher kommt der? Und das ist ein relativ unbekannter Techno-Produzent aus Detroit. Und wie, Moment, White Power aus Detroit, okay, aber Detroit waren doch eigentlich die ganze Zeit alles Schwarze, die den Techno da gemacht haben. Und es ist ein Schwarzer, der da den Track gemacht hat, Jay Denham. Und dann habe ich irgendwie weitergeschaut und dann ist in einem YouTube-Kommentar steht, dass jemand ihn mal gefragt hat, was da eigentlich wirklich gesagt wird. Und es wird angeblich gesagt, White Power, Black Power, it's time for Pride Power. Und das macht natürlich jetzt auch wieder irgendwas auf, weil haben jetzt die ganzen Nazis, die das irgendwie cool fanden, das eigentlich falsch interpretiert. Und der DJ, der das in dem Moment aufgelegt hat, was hat der da eigentlich gelesen? Was hat der da gedacht, was das ist? Weil damals ohne Internet, da hat man irgendwie in seinem Plattenladen seine Platte gefunden. Die waren oft einfach, da war einfach nur der Text auf dem Label drauf.
0: Also White Labels.
1: White halt, Labels, ja. Genau. Da kriegst du ja auch nicht raus, was das jetzt für eine Bedeutung hat.
0: Ja, wobei der Name Pride, kann mich nicht mehr dran erinnern, ob das damals so war, als wir jetzt groß geworden sind, dass man schon wusste, Pride könnte zum Beispiel für queeres Begehren stehen oder sowas. Wahrscheinlich auch nicht, dass man das irgendwie. Nee, es ist schon amüsant. Wir haben ja eben auch kurz reingehört und richtig verstehen tut man es ja auch nicht. Wir kamen da eben drüber, also drauf auf das Thema Techno und deine Sozialisation durch deine Intervention in den Maastrichter Raum, in den Stadtraum mit Maastricht Hardcore. Und hat ja eben schon angekündigt, dass es da ja auch um eine andere Facette ja geht, nämlich wem gehört überhaupt so eine Stadt wie Maastricht? Wem gehört so ein Platz ja auch? Lustigerweise passen die Geschichten von den Partys ja auch dazu, weil das ja auch einfach Leute sind, die sich einen Raum, der gerade nicht irgendwie privat genutzt wird, nämlich irgendeine Lagerhalle oder sowas oder so ein Bergwerk oder sowas, einfach sich annektieren, nehmen und zumindest für die Länge einer Party sozusagen bespielen. Und bei Maastricht Hardcore hattest du ja schon gesagt, diese Kids und DJs und Hardcore-Leute aus dem Umland, die haben sich in Maastricht nicht zu Hause gefühlt, also vor allen Dingen nicht mit ihrer Musik, habe ich eben richtig verstanden.
1: Genau.
0: Und auf einmal gibt es da diesen Platz und so. Und diese Frage von, ich glaube, ich habe das bei Instagram auch genannt, als eine Qualität, die ich bei vielen Sachen bei dir immer sehe, ist immer diese Frage zwischen, was ist öffentlich, was ist gemeinschaftlich, also es gibt einen Unterschied zwischen öffentlich und gemeinschaftlich zum Beispiel. Und was ist überhaupt öffentlicher Raum? Weil wir haben jetzt in den letzten 20 Jahren, sage ich mal, immer wieder vom öffentlichen Raum gesprochen und was da drin umgesetzt wird und ob das okay ist, wenn Leute am Brüsseler Platz bis tief in die Nacht irgendwie Alkohol trinken und laut sind. Oder wem gehört eigentlich die Stadt? Also das sind ja alles diese typischen Fragen aus den letzten Jahren. Und indem du diesen Platz hier umdeutest, da in Maastricht, stellst du ja auch die Frage so, ist das eigentlich ein öffentlicher oder ist es ein gemeinschaftlicher Platz? Ich denke mal, das war ja auch eine Grundidee eigentlich.
1: Genau, das, der Platz, der eigentlich ist ja, also gerade der Freitruf, die Tatsache, dass André Rieu da jedes Jahr den eine Woche lang blockiert. Eine Woche lang kann man den Platz nicht begehen, kann man nicht drüber laufen, muss man einen Ausweis zeigen, um zu zeigen, dass man da wohnt, wenn man da hin will, weil man sonst könnte man ja da bleiben und das André Rieu-Konzert kostenlos hören. Das ist ja extrem abgeschlossen. Das hat ja mit Öffentlichkeit gar nichts mehr zu tun. Und gleich, das ist die eine Seite. Auf der anderen Seite ist es halt trotzdem ein Platz, wo oft auch nichts los ist, wo man einfach da sein kann, wo es aber auch keine Bänke gibt, weil der ist ja der Platz, wo die Möglichkeit sein soll, dass man sich da, also dass da große Events stattfinden. Und
0: wie um Roncalli-Platz hier in Köln ja auch.
1: Ja. Genau, das. Ja, wo der Roncalli-Platz ist noch ein bisschen unangenehmer eigentlich. Genau, und gleichzeitig definiert so ein Platz natürlich auch was anderes. Beim Freithof sind es die ganzen Cafés, die außenrum sind, wo man dann irgendwie sein Bier trinkt, irgendwie nach abends und die aber auch eben keine subkulturellen Cafés sind. Da läuft keine komische Musik dann, sondern da läuft irgendwie alles, was nett ist.
0: Genau, Café ist der niederländische Begriff für Kneipe eigentlich, muss man dazu, glaube ich, auch sagen. Ja. Also das ist so zwischen Bistro und Kneipe. Das sind ja jetzt nicht irgendwie so Kaffeewahlenmäßige Cafés, nee, sondern nee. Da gehst du halt hin, um deine Bolle hier zu essen und dein Pilzken zu trinken.
1: Genau, und früher schon auch mal einen Kaffee, aber das geht so nahtlos ineinander über, ganz klar. Genau, und die sind aber auch so, das ist auch getrennt. Also die Hardcore, die Rabba-Welt, die dann in den Vororten ist, die ist komplett getrennt davon. Genau, und das war eigentlich so ein Anliegen. Und das hat insoweit funktioniert, dass die DJs teilweise ihre Eltern mit mit eingeladen haben, die dann auch gekommen sind. Von einem DJ waren wirklich, die Eltern waren da und noch die Großeltern waren auch noch da, die natürlich nicht irgendwie nachts um drei auf irgendeine Party in einen Vorort gehen, aber ja, so irgendwie so sein Live-DJ, also sein DJ-Set, während er da auflegt an so einem Sonntagnachmittag, ja, da kommen die alle und der Hund ist auch noch mit dabei. Und das war eigentlich so eine Zusammenführung von deren Familie. Und nicht nur, also das eine wirklich die klassische Familie, aber auch das andere, die, da war schon auch irgendwie der war so irgendwie gute 50, war der so meinte, ja, so, er war so Hardcore-DJ der ersten Stunde und ist irgendwie ganz witzig, dass er jetzt hier sein kann, weil er lebt ja irgendwie da, aber immer, wenn wir wegfahren für die Partys, ist doch schön, dass hier jetzt irgendwie mal nachmittags passiert. Und das war dadurch so eine Umdeutung eigentlich.
0: Genau, die Eingriffe in den öffentlichen Raum, die haben ja nicht 2013 begonnen, sondern du hast, glaube ich, auch schon vorher einfach Sachen gemacht und seitdem ja auch immer mal wieder. Hier fallen da jetzt ein, in einem mittlerweile abgerissenen Gebäude am Friesenplatz hast du mal so eine Durchflugschneise und Aufenthaltsraum für Tauben gemacht. In Karlsruhe, und ich glaube, bist du damit sogar in der Presse gelandet oder so, dass du mal so eine Faux-Skulptur eigentlich, also du hast ein Kunstwerk von Sol Lewitt halt erweitert.
1: Genau, das war...
0: Darf man das überhaupt sagen? War das legal?
1: Legal war es nicht. zu der Zeit fand ich irgendwie minimal, irgendwie ästhetisch interessant, war aber eben der öffentliche Raum hat mich interessiert. Und da gibt es ja irgendwie in jeder Stadt gibt es fast, in Köln weiß ich nicht, eine Sol Lewitt Skulptur hier.
0: Nee. Fällt mir gerade auch keine ein.
1: Genau, aber sonst an vielen Orten gibt es diese... Würfel, die zusammengesteckt sind, 1,60 Meter Kantenlänge, da stehen in Karlsruhe 4 von diesen Würfeln so in 2 Türmen so leicht ineinander geschoben. Und ich finde die irgendwie ästhetisch interessant, aber gleichzeitig sind sie halt so komplett statisch. Und ich wollte damit irgendwas machen und hatte damals mir überlegt, dass ich doch einfach so eine Kopie davon mal erstellen könnte. Und damals habe ich die einfach dann in Stahlbeton gemacht. Hab dann Armierung zusammengeschweißt und dann das einen von diesen Würfeln nachgebaut. 1,60 Meter Kantenlänge, Gewicht genau 1 Tonne, Zufall eigentlich. Hab das Ding dann so in so einer Nacht- und Nebelaktion dahin gebracht. Und was auch ein bisschen aufwendig war, wie schafft man es dann irgendwie, das überhaupt zu transportieren? Portalkran, abbaubar, weil zu großes Gerät wäre jetzt aufgefallen. Also wirklich irgendwie so ein irgend so ein Laster mit so einem Kran hinten drauf, keine Ahnung, ob man da irgendwie auch angehalten worden wäre. Deswegen war so der Gedanke, dass wir das dann so in so einem Team machen, was unterm Radar ist, sodass die Polizei vorbeifahren könnte und nicht sehen würde, wenn sie da wäre. Genau, und es hat irgendwie geklappt und es stand dann für ein halbes Jahr da rum.
0: Vor allen Dingen, öffentlicher Raum heißt ja relativ prominent hier auch noch in Karlsruhe.
1: Genau, das war vor der Badischen Landesbibliothek. Genau, so ein Platz. Und ich habe lange nicht mehr an die Arbeit gedacht, deswegen. Es war so sehr aufregend, das irgendwie zu machen. Das war wirklich damals, ich war mitten im Studium, so ein Moment, darf man das jetzt? Kann ich das jetzt? Will ich da jetzt irgendwie eine Genehmigung führen? Nee, eigentlich nicht. Ich mache das jetzt einfach so als eine Art Hommage. Und habe dann ein bisschen rumgefragt, irgendwie. Am Anfang hatte ich sehr viel Angst eigentlich. Eigentlich war es sehr, okay, darf ich jetzt? Ich melde mich bloß nicht. Ich gehe da extra nicht hin. Ich beauftrage Freunde, Freundinnen, die dann davon Fotos machen sollen, weil ich möchte dann ja gar nicht sichtbar sein. Weil die können dann klar sagen, dass sie nicht wissen, was es ist, weil, naja, so ganz wissen sie es ja auch nicht. Aber wenn ich da wäre, dann genau. Und so bin ich dann nie gewesen. Also immer nur sehr vorsichtig. Und irgendwann wurde das Ding nach einem halben Jahr abtransportiert und dann habe ich rumgefragt. Dann war ich so, was war denn das? So, oh, ich bin ein Bürger, da stand doch mal was und jetzt ist es weg. Was war das denn? Und die Reaktion war ganz witzig, weil die Leute, die da gearbeitet haben in den Bibliotheken, meinten, ja, sie wussten auch nicht, ob das nicht schon immer da war. Aber als es dann abtransportiert wurde, da waren sie sich sicher. Sie haben untereinander gewettet, ob das eigentlich neu war oder ob das alt war. Und ja, als dann der große Kran kam und es weggenommen wurde, ja, dann wussten sie, dass es eigentlich nicht dahin gehört.
0: Du hast jetzt gesagt, nach einem halben Jahr wurde das weggeräumt. Gab es denn vorher schon mal irgendwie irgendwas in der Presse, dass da drin stand, so, ja, wie kam es dazu? Oder?
1: Nee, ich habe die Presse verfolgt, aber sie hat es nicht aufgegriffen. Das war so, genau, ich glaube...
0: Du weißt also auch bis heute nicht sozusagen, wem dann aufgefallen ist, dass das da nicht stehen sollte.
1: Genau, das weiß ich nicht.
0: Wobei das ja auch eine Frage ist, was heißt nicht stehen sollte, ne? Weil letzten Endes... Gibt es zwar irgendwelche Konsortien oder sowas, die dann halt sagen, ja, wir brauchen Kunst im öffentlichen Raum. Das ist ja nie in irgendeiner Weise auf einem Volksentscheid oder sowas jetzt begründet, ne? Oder auf einem Bürgerentscheid, dass alle sagen, oh ja, wir entscheiden uns jetzt dafür. Was ja auch eine lange Geschichte sozusagen von Kunst im öffentlichen Raum ja sozusagen auch immer wieder produziert hat. Das sehe ich jetzt. KunsthistorikerInnen oder KunstkritikerInnen in Zusammenarbeit mit einer Stadt oder einem Kulturamt jetzt auch entschieden haben, wir stellen jetzt etwas von Frank Stella hin oder eben von Sir Lewitt und der Rest der Bevölkerung wird ja gar nicht gefragt. Das hat seine Vorteile, das hat seine Nachteile, aber warum sollte man es nicht erweitern dürfen, ne? Weil das eigentlich ein genauso willkürlicher Vorgang ja in einer gewissen Art und Weise ja ist. Du greifst ja häufiger, wie ich eben schon gesagt habe, in den öffentlichen Raum ein. Du hast ja auch mal dieses, heißt die Arbeit sogar Statement, diese Plakatwand. Ich habe Deep Digging betrieben. Da wird ganz weit... gegraben, genau, so eine Plakatwand aufgestellt. Ja. Magst du dazu auch was sagen?
1: Oh, jetzt muss ich den Spruch noch auswendig wissen.
0: Wir können auch nachgucken.
1: Wir können nachschauen. ich habe eine Plakatwand, eine 18-Einte klassische Werbefläche angemietet an einem Bahnhof. Die ist einfach weiß und mit schwarzem Text steht da: Aufgrund meiner Verdauungsprobleme hatte ich kein schlechtes Gewissen, als ich mich auf der Toilette vor dem Schaffner versteckte. Und am Ende ist es so, diese Mischung aus öffentlich und persönlich ist das, was mich da eigentlich interessiert. Diesen Solid-Würfel habe ich da eigentlich nicht nur für die große Diskussion der Stadtplanung, sondern eigentlich auch für das Problem des Hausmeisters, der davor steht und sich fragt, was macht er jetzt damit? Ist das jetzt, muss das jetzt weg? Muss das nicht weg? Irgendwie fasziniert davon sein. Und so ist diese Tafel, die sehr umständlich eigentlich ein Gewissensproblem erörtert, ist eigentlich auch für den normalen Reisenden, der da ist. Also ich hatte in dem ganzen Prozess, um diese Plakate, also um das anzumieten, da, also technisch ist es so, alle Plakate, alle Werbeflächen, die an Bahnhöfen sind, werden immer noch mal von der Bahn abgesegnet. Man kann keine Werbung gegen die Bahn an einem Bahnhof anmieten. Das geht nicht, weil da immer jemand von der Bahn drauf schaut. Deswegen hatte jemand von der Bahn auch mich dann angerufen und gefragt, ja, Moment mal, was ist das denn? Was soll das denn? Und dann habe ich ein bisschen erklärt und dann ging das durch. Aber eigentlich war es gar nicht, also das ist ein Aspekt, der mich interessiert. Wer schaut da nochmal drüber? Was sind die Gremien? Wie funktionieren die Gremien? Wirklich Neugier ist da etwas, was mich antreibt. Aber das andere ist dieses ganz, ganz Persönliche. Da ist eine Person, die wartet am Bahnsteig. Vielleicht hat sie ein Ticket, vielleicht nicht. Und liest sich das durch. Und dann ist da diese Beschreibung der Verdauungsprobleme, was so unendlich persönlich ist. Persönlicher kann es ja gar nicht sein. Das ist ja das, was man jedem verstecken würde. Aber gleichzeitig ist es kein Ticket zu haben und schwarz zu fahren ja auch irgendwie. Es gibt schon manchmal als Statement, aber oft ist es ein, ja, bloß nicht, also natürlich technisch ist es bloß nicht erkannt werden, weil sonst würde ich auffliegen und dann irgendwie 60 Euro zahlen müssen. Diese Vermischung davon, die ist das, was mich eigentlich interessiert. Und gleichzeitig auch so eine moralische Frage. wenn, also da ist die Schlussfolgerung des Satzes funktioniert ja eigentlich nicht. Natürlich kann mir die, also natürlich ist es ein Schwarzfahren und ob ich mich jetzt wegen dem Schwarzfahren verstecke auf der Toilette oder weil ich wirklich Verdauungsprobleme hatte und Durchfall hatte, macht eigentlich keinen Unterschied. Beides ist Schwarzfahren, aber gleichzeitig gibt es eine Verschiebung der Moral. Gleichzeitig fühlt sich das eine ein bisschen weniger aktiv an, als wenn ich wegrenne vor einem Schaffner. Und dann sind wir eigentlich bei so klassischen Trolley-Dilemma, heißt das, glaube ich. Mhm. Genau, dieses...
0: wenn ich was aktiv mache, nämlich genau. Aktiv Leute töte. Wenn ich aktiv eine Person töte, ist das schlimmer, als wenn ich durch Passivität 5 Leute töte.
1: Genau.
0: Das ist ja das Trolley-Dilemma so auf den Punkt gebracht. Wir sind immer noch im öffentlichen Raum und so und wir können jetzt noch was hören. Ich würde nämlich sonst überleiten zu einer Soundart-Intervention, die du gemacht hast in Krakau.
1: Ach, dann würde ich doch sagen, hören wir doch erstmal noch mal was.
0: Ja, dann hören wir was.
1: Dann hören wir doch jetzt einfach Heimat.

0: So, da kommen wir aus der musikalischen Pause nochmal raus. Und was haben wir gerade gehört?
1: Wir haben Dina Abdelwahed mit The Key to the Exit gehört. Gerade frisch rausgekommen.
0: Genau, und vorher von der französischen Band Heimat das Stück Trocadero. Ich habe eben schon gesagt, dass du einer der ganz wenigen Leute bist, die Heimat kennen. Und das finde ich gut, weil ich das Label Teenage Menopause auch ziemlich super finde, auf dem die Platte erschienen ist. Wir wollten aber eigentlich über Krakau reden, genau. Wer letztes Jahr in der Tempo Gallery bei der Ausstellung zu 10 Jahre Marvel Castle Center for Continuous Art? Nee. Contemporary Art natürlich, hat auch eine Arbeit von dir gesehen, beziehungsweise die Dokumentation von der Arbeit. Worum ging es da, was du in Krakau umgesetzt hast? Man muss vorher erklären, das Wawel Center for, Castle Center for Contemporary Art wurde vor 10 Jahren von der heutigen Leiterin der Tempo Gallery, nämlich von Annette Rostowka, ins Leben gerufen und noch mit ein, zwei Leuten.
1: Aber der Name fällt mir gerade nicht ein.
0: Und kein Problem.
1: Passiert.
0: Da haben in den letzten Jahren dann immer wieder Leute, unter anderem eben aus Köln, Sachen umgesetzt. Auf dieser Burg, die Weltkulturerbe ist, auf der Kasimir der Erste gelebt hat und die er so halb über dieser Drachenhöhle gebaut hat, wo er diesen Drachen besiegt hat. Und dann hat er ja die Stadt Krakau da gebaut und dann wurde diese Burg gebaut. So die Legende, sagen wir mal.
1: Genau, und diese Burg, die da jetzt ist, hat so eine ganz große politische Bedeutung in ganz Polen eigentlich. Alle rechten Strömungen beziehen sich ganz oft auf diese Legende. Und da hatten Aneta und Kuba, dessen Nachnamen mir auch noch gleich einfällt, hatten dann dort ins Leben gerufen, eine Sammlung zu gründen mit Kunstwerken, die dort installiert sind, teilweise dort fest installiert sind, teilweise ohne gefragt zu werden installiert sind. Und da passte sozusagen mein Ansatz, irgendwie mal hier so einen Würfel von Solovit nachzubauen, hat da ganz gut hingepasst. Und das sind mittlerweile relativ viele Arbeiten, die da sind. Ich glaube so 20 Stück oder sowas. Kleine Interventionen, größere Interventionen, die dort alle eigentlich ohne Genehmigung entstanden sind. Und weil das Ding ist, dort eine Genehmigung zu bekommen, ist so gut wie unmöglich. Das ist so, das ist ein sehr politisch aufgeladener Ort.
0: Genau, auch das Mausoleum der polnischen Könige.
1: Und der Kaczynski-Bruder,
0: genau der. Und damals, ich glaube, ich war sogar damals in Krakow, als der gestorben war oder kurz danach. Und da, wo du eben gesagt hast, die Rechten beziehen sich alle auf die Wawel, war es ja total interessant, dass da die Linken nämlich damals gerufen haben, Wawel den Königen. Also nämlich nicht diesen rechten Politiker da unterbringen, sondern halt, wenn schon, dann wirklich nur Könige und sowas. Also man merkt, das ist halt, also die Wawel nimmt da eine Rolle ein, wie der Dom und die Altstadt und noch ganz viel zusammen eigentlich, ne? Das ist schon sehr, sehr spannend. Und genau, du hast eine Soundart-Intervention da.
1: Genau, das war, Aneta und Kuba hatten mich gefragt, dort 2015 etwas zu realisieren. Und ich, wie so oft, stromere ich dann so herum und gucke, was dann so möglich sein könnte und verbringe an Orten viel Zeit und habe dann da so ein offenes Fenster gefunden und bin da, hab dann das so abgepasst, dass ich da so rein mich sneaken konnte und hab dann den Kontrollraum gefunden, wo die automatischen Lautsprecheransagen von dem die aus gesteuert wurden. Hab dann in den Rechner gefunden und da eigentlich ja der Raum abgeschlossen war, hatte der Rechner jetzt auch kein Passwort, aber wer will da schon? Wer will da irgendwas machen? Und dann habe ich da eine automatische Durchsage, die immer nachts um 12 jetzt läuft. Seitdem konstant nachts um 12 läuft da die Durchsage: Die nächsten 3 Jahre entscheiden bei jedem Menschen über Leben und Tod. Und das läuft da jede Nacht einmal auf Polnisch natürlich. Genau. Für die Seelen, die dann nicht mehr da sind, oder für diesen Geist dieses Ortes. Und ich fand das eigentlich ganz, also das hat natürlich irgendwie mehrere Bedeutungen, und eine, die ich sehr spannend finde, das ist halt jetzt mittlerweile schon ein paar Jahre her, und jede 3 Jahre entscheiden das irgendwie. Jede 3 Jahre sind das irgendwie. Die nächsten 3 Jahre entscheiden natürlich auch bei mir über mein nächstes, also jedes Jahr, jeder Tag ist irgendwie die Entscheidung über Leben und Tod. Natürlich macht das auch keinen Sinn, sich darüber jeden Tag Gedanken zu machen, aber trotzdem ist es ja so. Mhm. Genau, und diese Absurdität des Gedankens, da sind wir eigentlich wieder so ein bisschen bei dem Spruch mit den Verdauungsproblemen, mhm, wo es ja auch so eine Verdrehung von Bedeutung gibt.
0: Wo diese Arbeit natürlich in dem Sinne von Gelegenheit macht Diebe sozusagen entstanden ist, was du warst ja sowieso in Krakau auch für eine andere Arbeit. Wir haben ja letztens länger über Krakau geredet, und da hattest du schon erzählt, dass du die Stadt auch abgelaufen bist, oder war das mit dem Fahrrad? Nee, abgelaufen bist du.
1: Nee, zu Fuß.
0: Ah, zu Fuß.
1: Genau, das ist immer so, ich wurde jetzt schon öfters eingeladen, irgendetwas im öffentlichen Raum zu machen, und mein erster Start ist eigentlich, Zeit dort zu verbringen, an solchen Orten, die irgendwie kennenzulernen. Und das ist immer zu Fuß am allerbesten, weil da bewegt man sich langsam, wirklich ganz klassisch deriv, nicht genau wissen, wo es lang geht, und so habe ich mich dann durch Krakau bewegt, und dann bin zu den... Jedes Ende der Stadt habe ich irgendwie gesehen. Genau.
0: Was sich natürlich auch lohnt in einer Stadt wie Krakau, weil die ja, das ist schon eine sehr besondere Stadt im Sinne von, es gibt diesen mittelalterlichen Kern, der sowieso schon sehenswert ist. Und dann hat man diese Planstadt, einfach Nowa Huta, die von Stalin, glaube ich, noch in Auftrag gegeben worden ist. Ich weiß nicht, ob sie noch unter Stalin sogar vollendet worden ist. Das ist viel.
1: Boah, weiß ich auch nicht so ganz genau.
0: Wann ist Stalin nochmal gemacht? Schreibt es in die Kommis, wann Stalin gestorben ist. Ich glaube 54. Oder 53. Auf jeden Fall ist Krakau ja eine tolle Stadt. Und Krakau zeichnet sich ja vor allen Dingen dadurch aus, und das weiß jeder, der zum Beispiel Fußball interessiert ist, dass es halt da die krasseste Fankultur vielleicht in Europa gibt, oder zumindest in Mitteleuropa, nämlich mit den beiden Fußballvereinen, wo der eine nicht ganz so krass ist und der andere dafür doppelt so krass. Und mit dem Fußballverein hast du dich ja auch auseinandergesetzt.
1: Genau, das ist so, wenn man durch Krakau läuft, fällt einem auf, dass es so gut wie kein Graffiti gibt, außer Graffiti zu Fußball. Das kann man am Anfang nicht unbedingt entschlüsseln, aber es sind eigentlich alles Graffitis entweder für Cracovia oder für Wisła, und eigentlich auch nicht unbedingt Graffitis für eine der beiden Mannschaften, sondern gegen die andere. Also dieses gegen die andere sein ist ganz großer Teil der Identität. Und das Besondere ist, dass das zwei Fußballvereine sind, die beide in der ersten Liga spielen und die beide um die Bedeutungshoheit kämpfen, ob es jetzt die, also ich habe es vergessen, welcher, also es gibt diese Diskussion, welches der erste Fußballverein Krakaus war, und ich habe es gerade vergessen, welcher das war, und es ist aber so, es geht nur um 2 Jahre, die der eine eventuell früher dran ist als der andere, und die Geschichte ist auch nochmal so, dass Wisła war der Verein, der sich aus der Polizei heraus gegründet hat und in dem keine Juden erlaubt waren, während Cracovia war der Verein, in dem Juden erlaubt waren, also durften mitspielen, und das hat so die Identität der beiden Vereine über lange Jahre gehalten und auch jetzt noch. Und jetzt hat sich das so ein bisschen davon entfernt, aber die Symbole der diese beiden Vereine sind immer noch so. Das heißt, Cracovia hat offiziell nicht, aber inoffiziell ist der Davidsstern das Symbol für Cracovia, für den Fußballverein. Und das heißt, man sieht in der Stadt ganz viele durchgestrichene Davidssterne, weil die werden dann von Wisła-Leuten, also von den Wisła-Hooligans, werden die Davidsterne gesprüht und gleichzeitig sofort durchgestrichen. Und die andere Seite, und Wisła als Polizeiverein hat dann teilweise wirklich so Hunde oder

0: Also, oh, ich hab's vergessen, also es gibt diese Diskussion, welches der erste Fußballverein Krakaus war. Und ich habe es gerade vergessen, welcher das war. Und es ist aber so, es geht nur um 2 Jahre, die der eine eventuell früher dran ist als der andere. Und die Geschichte ist auch nochmal so, dass Wisła war der Verein, der sich aus der Polizei heraus gegründet hat und in dem keine Juden erlaubt waren, während Cracovia war der Verein, in dem Juden erlaubt waren, also durften mitspielen. Und das hat so die Identität der beiden Vereine über lange Jahre gehalten und auch jetzt noch. Und jetzt hat sich das so ein bisschen davon entfernt, aber die Symbole diese beiden Vereine sind immer noch so. Das heißt, Cracovia hat offiziell nicht, aber inoffiziell ist der Davidsstern das Symbol für Cracovia, für den Fußballverein. Und das heißt, man sieht in der Stadt ganz viele durchgestrichene Davidssterne, weil die werden dann von den Wisła-Leuten, also von den Wisła-Hooligans, werden die Davidsterne gesprüht und gleichzeitig sofort durchgestrichen. Und die andere Seite, und Wisła als als Polizeiverein hat dann teilweise wirklich so Hunde oder als Symbole. Und die dann auch gesprüht werden und dann wieder durchgestrichen werden. Und so, das ist das, was man die ganze Zeit sieht, wenn man sich in Krakau bewegt, außerhalb dieses mittelalterlichen Teils, in den Wohngegenden, ist immer irgendwo so ein Emblem und immer durchgestrichen. Genau, und das fand ich super interessant, dass immer die ganze Zeit durchgestrichen, die ganze Zeit ist das so. Und es gibt am Rand von Krakau sind diese beiden Stadien, die an einer riesengroßen Wiese sind. Also man kann von einem Stadion zum anderen schauen. Es ist eine sehr große Wiese. Also ein Park trifft es nicht, weil es eigentlich nur eine riesengroße Grasfläche ist, die die beiden Stadien trennt. Und wenn ein Lokalderby ist, dann ist es großräumig abgesichert. Dann kann man auf jeden Fall nicht auf diese Wiese drauf, weil da würden dann ja sich irgendwie die Hools treffen und dann irgendwie sich prügeln. Genau, und da habe ich dann so eine Installation vorgeschlagen, genau, die wir da umgesetzt haben. Das ist ein 10 Meter langes Geländer aus Edelstahl, so Straßengeländer, so wie, damit man nicht auf die Straße tritt vom Gehweg aus. Und da so mitten drauf gestellt, was unendlich klein wirkt auf dieser Wiese, die irgendwie 2 Kilometer lang ist. Und da wirken 10 Meter wie nichts. Und es war mir aber wichtig, dass es so ganz neu und Edelstahl ist, schön geschliffener Edelstahl, weil ja die Stadt auch so ein bisschen damit wirbt, Technologiezentrum zu werden. Zu der Zeit hat Google da noch ein Büro gehabt, Motorola hat groß investiert, IBM auch. Und das war so dieses, das ist so der Weg heraus aus diesem Fußballding. Wir arbeiten jetzt alle bei Google, wir sind jetzt irgendwie die neue Technologie-Hauptstadt und sind nicht mehr jetzt mit diesen Hooligans verbunden. Und da hatte ich dann vorgeschlagen, dieses Geländer in die Mitte zwischen diesen beiden Vereinen und dann an einen Fanschal haben wir dann produziert, der aus den Farben beider Mannschaften bestand. Und auf dem Fanschal stand eigentlich nur eine Telefonnummer. Und
1: Also so ein Fanschal der friedlichen Koexistenz in gewisser Weise.
0: mehr oder weniger. Er wurde immer so interpretiert, dass es immer, also alle dachten, das ist der Schal der gegnerischen Mannschaft, weil die eigenen Schals hat man erkannt. Die der gegnerischen Mannschaft waren so die anderen, die die Farben ungefähr hatten. Also es war sozusagen der böse Schal eigentlich immer. Und der wurde jeden Tag geklaut und da war nur eine Telefonnummer drauf. Und wenn man dann es wirklich gemacht hat, wenn man den wirklich geklaut hat, wenn man den dann wirklich nochmal angeschaut hat und zu Hause irgendwie hatte und dann angerufen hat, dann kam man bei einem von diesen neuen Callcentern raus. Dann kam man bei einem von diesen Miet-Telefon-Hotlines, wir hatten einen so einen Telefon-Hotline gemietet, wo dann so ein Anrufbeantworter-Service war, die dann da rangingen und so, hallo, schön, dass Sie anrufen. Und dann war das immer so ein absurdes Gespräch, weil dann haben manche Leute interessiert gefragt, ja, was ist denn das? Und dann war immer die Antwort, ja, es ist Kommunikation, es ist schön, dass Sie anrufen. Ja, aber warum gab es jetzt diesen Schal hier? Ja, damit Sie anrufen. Das war so eine Art Monty-Python-Dialog eigentlich, der aber immer so was sehr Positives hatte, weil es war immer dieses Statement war immer, Kommunikation ist super, wir reden miteinander, ist doch super. wie geht's Ihnen? Was ist das? Das war so eine kleine Therapie-Hotline. Das hat natürlich

0: Jetzt wirklich, es gab keine wirklich langen Gespräche, aber es war immer so ein, okay, wie nähert man sich an? Weil eigentlich will man sich ja gar nicht, aber eigentlich ist man ja neugierig, aber eigentlich ja nicht, weil eigentlich ist das jetzt ja wahrscheinlich die Hotline vom gegnerischen Verein. Also was ist das jetzt? Das war so ein schwer, also man konnte es nicht entschlüsseln. Und das war eigentlich das, was ich wollte. Und ich wollte eigentlich, dass da so etwas ist, über das man stolpert, was irgendwie diese normale Lesart irgendwie nicht möglich macht.
1: Genau, also so diese Neugierde, die man auch hat, wenn man, keine Ahnung, bei Amazon ein Problem hat. Und dann wird einem so ein Chatbot aufgezwungen und man versucht es, man weiß, es funktioniert nicht, aber man versucht es trotzdem jedes Mal dann klarzumachen, was das Problem ist. Und das hat gar keine Chance und so. Du hast dann diese Gespräche oder so ein Standardgespräch eben auch dann drucken lassen, richtig?
0: Genau, also das war ja, also das ist jetzt eine Arbeit, die ist in der Sammlung und in der Sammlung von Bunkia Stucki, was so die Art Kunsthalle von, also so die Größe von irgendwie so einer Kunsthalle wäre das hier in Deutschland, in Krakau
1: Genau, das ist auch der
0: und
1: Kunstbunker, also übersetzt
0: Kunstbunker
1: einfach,
0: ist die
1: genau.
0: Übersetzung, genau. Die haben das wirklich, die haben eine Sammlung für ephemere Arbeiten im öffentlichen Raum und die haben eigentlich die Stellen, die manchmal aus dieser Sammlung im Ausstellungsraum und zeigen dann irgendeine Art von Repräsentation davon. Und dafür hab ich dann einen der Dialoge, also wir haben die Anrufe nicht aufgezeichnet, das wäre irgendwie kompliziert gewesen rechtlich, aber wir haben dann Interviews geführt mit denen, die die Anrufe beantwortet haben. Und da haben wir dann einen dieser Dialoge, der da so passiert ist, dann so in Textform ausgedruckt und als Banner dann aufgehängt im Ausstellungsraum, um eine Repräsentanz eigentlich zu haben. Aber eigentlich ist es so, die eigentliche Arbeit ist die im öffentlichen Raum. Und die haben jetzt auch wirklich die haben die gekauft und könnten die wieder installieren, könnten die wieder machen. Was bedeuten würde, dass man halt für diese Schals produziert, einen pro Tag. Weil es wird immer einer geklaut. Genau.
1: Ich befürchte, dass wir jetzt mit unseren 2 Stunden schon durch sind. Und ich befürchte, dass du den letzten Track nochmal wechseln musst, weil wir dann doch schneller waren jetzt oder langsamer waren als erhofft. Das wäre richtig. Weil du hast dir noch einen letzten Track gewünscht, mit dem wir uns dann verabschieden. Das ist.
0: Wobei, es geht. Der wäre jetzt nur 4 Minuten lang, und wir haben noch 1 Minute, können wir noch reden.
1: Wir haben noch 56 Sekunden, genau. Aber was haben wir jetzt?
0: Genau, ich würde Two Shell mit Pots. Ist, glaube ich, letztes oder vorletztes Jahr rausgekommen. Genau.
1: Genau. Ich bedanke mich hier an dieser Stelle, dass du da warst,
0: Vielen Dank für die Einladung.
1: dass du dich auf dieses Experiment eingelassen hast. Und wie immer sahen 2 Stunden natürlich viel zu kurz, was man nicht glauben mag. Aber genau, da muss einfach nochmal eine zweite Einladung irgendwann raus. Und dann sehen wir uns wieder hier an der Stelle. Und sonst hören wir uns nächsten Monat bei Luxus für alle dann wieder am zweiten Dienstag im Monat Dezember, wo dann die Art Consultant Sabine Schiffer mein Gast sein wird. Gender Gast nicht. Genau, danke und ich freue mich jetzt schon auf das letzte Lied und danke nochmal, Jan Höft.
0: Danke.

Guten Abend. Aus dem Drahtwald meldet sich Wolfram Wire mit seiner ersten Sendung Die Säulen des Daseins Teil 1. Es ist der 13. September 2017. Sturm und Regen ist über Köln herniedergegangen und der Aachener Weiher hat sich etwas aufgefüllt.

Move with me. Das wünscht sich Wolfram Wire. Es geht heute am Abend um ein paar Stücke, die mein Leben ein bisschen gestaltet haben, an denen ich teilhaben lassen möchte. Wir haben angefangen mit dem Sängerkrieg der Heidehasen, dann kam John Coltrane, gefolgt von den Monkees vom ersten Album 1966. Und zuletzt haben wir Nene Cherry gehört. Und davor Pink Floyd mit Scarecrow, der B-Seite von See Emily Play. Es geht weiter mit den Beach Boys.

Ja, ein großartiges Stück, eine kleine Mini-Oper. Wolf on Wire war bereits am Musikhören, als das Stück gerade neu herauskam. Es geht weiter mit Richie Havens, der berühmt wurde durch seinen Auftritt beim Woodstock Festival. Ich habe die Platte vor mir, Richard P. Havens, 1983. Er hat ein herrliches rotes Hemd an mit silbernen Knöpfen und liegt entspannt im Gras, was violett verfärbt ist, so wie bei einem LSD-Trip. Und das Stück heißt For Heaven's Sake und es spiegelt ein bisschen wieder die Grundstimmung, die mein Leben begleitet hat. Okay, viel Spaß dabei.

So, zu diesem Stück muss ich ein paar Worte verlieren. Das war die Carnival Fugue von Focus, von ihrem Doppelalbum Focus 3. Dieses Stück repräsentiert eigentlich die drei Grundstimmungen, die man als Mensch haben kann. Am Anfang die Melancholie, in der Mitte das geordnete, durch die Bachsche Fugenform geführte Leben und das dritte die überschäumende Freude am Leben. Ich finde, die haben das in diesen 6 Minuten genial geschafft zu verbinden. Und für jeden, der vielleicht traurig ist, ist das eigentlich ein guter Einstieg, mit diesem Klavierpart ein bisschen auf den Wings of Melancholy zu schwingen und sich dann von Bach quasi in den Karneval leiten zu lassen. Wir sind in Köln. Das war vielleicht ein Stichwort. Das nächste Stichwort ist A Teenage Opera. Und das war ein Hit in den 60er Jahren.

Tja, die göttliche Laura Nyro. Wedding Bell Blues. Was soll man dazu sagen? Großartige Frau, großartige Stimme, großartige Melodien. Ein Lebensgefühl. Apropos Lebensgefühl. Das Leben ist eigentlich Perpetual Motion. Und die Perpetual Motion gibt es von Comus vertont auf ihrer zweiten Platte, die gar nicht so erfolgreich war. Komisch.

Scott Niblett in The Sine Wave. B-Seite von Uptown Top Ranking. Ein großartiger, begabter Mensch. Ich grüße Emma von hier aus. Und gehe über zu Walter Becker, der letzte Woche gestorben ist. Gitarrist von Steely Dan. Mit zwei wunderbaren, unterschätzten Soloalben. Vom ersten jetzt das Stück Girlfriend und eventuell noch mehr vom zweiten.

Wer mag das gewesen sein? Das war Pop of Tuesday. Ein geniales Duo aus den Anfang 2000ern. Hiroki und Minori. Ein japanisches Pärchen, was sich leider zerstritten hat und dann keine Musik mehr zusammen gemacht hat. Es gibt YLPs, eine 10-Inch und 3 Singles. Und alle Sachen sind genial. Wir kommen jetzt zu einem etwas vielleicht anstrengenden, aber vielleicht auch schönen Teil des Abends von Die Säulen des Daseins Teil 1. Es geht um Stücke, die mich innerhalb der ersten Minute bereits zu Tränen bringen. Und wir fangen an mit Family. Oh, wrong speed. Nochmal zurück. Okay. Thank you, John Peel.

Ja, da sind jetzt natürlich einige Worte zu verlieren. Wir haben zuerst Family gehört mit Weaver's Answer. Wenn man sich den Text anhört, kommt man auf gute Gedanken. Danach kam der dritte Satz des Streichtrios von Jean Francaix, Andante. Und zuletzt hörten wir Buckley James Harvest, was natürlich eigentlich so gut wie verboten ist. The Poor Man's Moody Blues. Fürchterliche Platten rausgebracht in den 80ern. Aber dieses Stück ist für mich die Reinheit selbst. Wobei man muss die Version von der ganz schlecht gemasterten Live-Platte von 1974 nehmen. Galadriel, der Engel. Gut, davor vergessen. Richard Thompson, Gitarrist von Fairport Convention, von der Solo-LP Mirror Blue. B-Swing, die Geschichte einer Beziehung zwischen ihm und einem Factory Girl, einem wilden Mädchen, einer wilden Frau, die sich nicht in Fesseln schlagen lässt. Und am Schluss von ihm nicht gewonnen wird und mit dem Wolfhound in der Gosse endet. Darauf Galadriel von Buckley James Harvest, die Geschichte eines Engels. Ich glaube, das passt irgendwie zusammen. Wir hören jetzt Elis Regina, eine brasilianische Sängerin, mit dem Stück De Onde Vens, das heißt so viel wie Woher kommst du?

Das war Alicia Casper aus Leeds mit Mother I'm Free. Eine wunderbare Sängerin, eine großartige Künstlerin und ein ganz, ganz, ganz toller Mensch. Und es geht weiter mit einem Lieblingslied, wieder mal aus den 70ern, von Procol Harum.

So, das war das kleine alkoholische Interludium. Wir hörten A Rum Tale von Procol Harum. Und danach Ich trinke wie ein Tier von FSK, Freiwillige Selbstkontrolle. Jetzt muss ich mal gerade hier ein bisschen rumfummeln. Ich muss dazu mal gerade sagen, Karl-Heinz sitzt bestimmt, steht neben mir. Ich bin ihm unheimlich dankbar, die Möglichkeit zu haben, hier ein paar von meinen Platten und Musiken aufzulegen, ein bisschen blöden Quatsch dazu zu sagen. Jetzt kommt vom unvergleichlichen Stephen Jones, aka Baby Bird, das, was man hat, wenn man zu viel Alkohol getrunken hat, nämlich Bad Blood.

David Sylvian mit dem Stück aus Merry Christmas, Mr. Lawrence. Vielleicht ist das doch ein bisschen sehr trübsinnig geworden heute Abend, ich hoffe nicht. Auf jeden Fall fühle ich mich ganz gut und ich hoffe, Sie fühlen sich auch gut beim Zuhören, wer auch immer zuhört. Es kommt jetzt eine Stimme, die für mich die Stimme, die Frauenstimme schlechthin ist, die Stimme schlechthin, der Mensch schlechthin, alles schlechthin. Fürchterliche Sprüche. Ich fahre einfach dieses Lied ab. Es ist das erste, was ich von dieser Gruppe damals bei John Peel in den 90ern bei John Peel's Music on BFBS gehört habe. Es heißt According to No Plan, gemäß keines Planes.

Und da wären wir jetzt schon wieder am Ende angelangt. Hier kommt John Coltrane leider rein. Nicht leider, aber da ist er wieder. Ja, das war die Premiere. Mir fällt ein Stein vom Herzen, dass es ohne große Katastrophen vonstatten gegangen ist. Also, Wolf am Wire, Daniel Werner, das ist mein Name, mein richtiger. Ich habe mich unheimlich gefreut, diese Musik zu spielen, und ich hoffe, dem einen oder anderen hat es auch gefallen. Ich bin natürlich noch nicht durch mit den ganzen Säulen des Daseins. Es war ja auch der Teil 1. Jede Menge Säulen liegen noch irgendwo in der Gegend rum. Die kommen aber auf Sie zu, ob Sie wollen oder nicht. Okay, noch guten Abend und viel Spaß, und bleiben Sie dran und haben Sie Spaß am Leben. Tschüss.

Bonnie Banan, Rapperin und Sängerin aus Paris, mit ihrer neuen Single La Lune et le Soleil. Ihr hört die Mash It Up Radio Show hier auf 674 FM mit Laida Loca, Da Ferva und A-Lo. Wir haben euch heute jeder wieder einen kleinen Mix mitgebracht. Mit meinem geht's los und dabei habe ich mich diese Woche von einem kleinen Videoclip inspirieren lassen. Eine Mini-Doku von Thomas Röbers und Floris Leuwenberg über die Menschen in Baro in Guinea und wie ihr Alltag von Rhythmus geprägt ist. Oder wie man in der Malinke-Sprache sagt, Folie. No movement without rhythm heißt das Video. Denn jede Bewegung erzeugt gleichzeitig auch eine Art von Beat. Und das ist auch das Thema für meinen Mix. Rhythmen, die aus Alltagsgeräuschen entstehen. Organische Rhythmen, elektronische Rhythmen, Rhythmen verschiedener Sprachen. Mal laut, mal leise. Viel Spaß dabei.

Underwater District von Elijah Nang hier in der Mash It Up Radio Show auf 674 FM. Ich bin Alo und das war mein Mix für diese Woche. Weiter geht's mit Kollege Da Ferva. Der ist gerade im Heimaturlaub in Tübingen. Er hat uns aber ein brandneues Set dagelassen mit Musik vom französischen Produzenten King Dudu, Denge Denge Denge aus Peru und dem ghanaischen Sound Wizard Gafachi. Los geht's aber erstmal mit Picta und Blood of Your Shoulders.

0: hier in der Mash It Up Radio Show auf 674 FM. Das war Da Ferwa mit seinem Mix für uns. Knapp eine Stunde haben wir noch und in der übernehmen Laida Loca und ich. Wir haben vor 7 Jahren mal ein Mixtape zusammen gemacht mit smoothen House-Sounds zum Autofahren. Rastplatzromantik haben wir den genannt. Und für unsere Verhältnisse haben wir damals ziemlich viele Klicks und Likes dafür bekommen. Also haben wir uns gedacht, ein zweiter Teil muss her. Und in den lassen wir euch jetzt schon mal reinhören. Rastplatzromantik Reloaded, Laida Loca und A-Lo. Let's go.
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Rastplatzromantik Reloaded, der Soundtrack für die nächste Spritztour. Laida Luca und A-Lo hier in der Mash It Up Radio Show auf 674 FM. Irgendwann demnächst werden wir den Mix auch veröffentlichen, also stay tuned. Und das war's auch gleich.